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1: Welche Reiseziele gelten in diesem Jahr als Geheimtipp? In der albanischen Riviera finden Urlauber traumhafte Strände, türkisfarbenes Wasser und charmante Küstenorte. Dort ist es weniger touristisch als in Griechenland und daher gibt es noch recht günstige Preise. Ebenfalls deutlich preiswerter im Vergleich zu Österreich und der Schweiz sind die slowenischen Alpen. Perfekt für Outdoor-Fans, Wandern, Radfahren und Skifahren in einer intakten Natur. Viele Seen und Täler sind auch dort echte Naturjuwelen. In Asturien in Spanien befinden sich eine wilde Atlantikküste, grüne Landschaften und idyllische Fischerdörfer. Ideal für alle, die Spanien ohne Massentourismus erleben wollen. Auch die Kapverden, einer Inselgruppe im Atlantik mit stabilen Temperaturen, schwarzen und weißen Sandstränden, sind ideal für entspannte Auszeiten und Wassersport ohne riesige Touristenzahlen. Kirgisistan fasziniert mit unberührter Berglandschaft im Tien-Shan-Gebirge, Nomadenkultur und Trekkingrouten wie um den Songkul-See. Usbekistan lockt mit interessanten Städten wie Samarkand und Bukhara. Dank neuer Hochgeschwindigkeitszüge und einfachem E-Visa ist das Land zugänglicher als je zuvor. Die Azoren in Portugal werden als Hawaii Europas gefeiert, mit verschiedenen vulkanischen Kratern und interessanten heißen Quellen. Und Ruhe und Erholung finden Urlauber auch auf der Insel Vis in Kroatien. Diese bleibt autofrei und bietet viele neue Rad- und Wanderwege.
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1: Slowenien ist ein faszinierendes Reiseziel, das auf vergleichsweise kleiner Fläche eine beeindruckende Vielfalt bietet. Das Land liegt eingebettet zwischen Alpen, Adria und einer Tiefebene und vereint so unterschiedliche Landschaften wie schroffe Bergketten, sanfte Weinberge und mediterrane Küstenabschnitte. Die Hauptstadt Ljubljana begeistert mit ihrem charmanten Altstadtkern, der imposanten Burg und zahlreichen Brücken. Die Stadt ist zwar überschaubar, aber dennoch kulturell lebendig.

0: technische Architektur und entspannte Promenaden direkt am Meer. Ein weiterer Pluspunkt ist die Nachhaltigkeit, die in Slowenien gelebt wird. Das Land setzt konsequent auf Natur- und Umweltschutz, was sich in zahlreichen umweltfreundlichen Unterkünften und Outdoor-Aktivitäten widerspiegelt. Insgesamt kombiniert Slowenien kulturelle Vielfalt, atemberaubende Natur und kulinarische Genüsse auf engem Raum. Wer ein Reiseziel sucht, das sowohl entspannend als auch aktiv, ursprünglich und gleichzeitig modern ist, findet in Slowenien eine ideale Wahl. Die ideale Reisezeit für Slowenien ist meist Mai bis September. Im Frühjahr und Sommer sind die Temperaturen angenehm, die Natur blüht und es eignet sich für Wandern, Radfahren und Sightseeing. Wer Skifahren möchte, reist am besten zwischen Dezember und März.
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1: Sardinien ist ein traumhaftes Reiseziel, das für nahezu jeden Urlaubstyp etwas zu bieten hat. Die italienische Mittelmeerinsel begeistert mit einer Kombination aus atemberaubender Natur, kristallklarem Wasser, reicher Kultur und kulinarischen Genüssen. Die Küsten Sardiniens gehören zu den schönsten Europas. Weiße Sandstrände, versteckte Buchten und türkisfarbenes Meer prägen das Bild. Besonders die Costa Smeralda im Nordosten ist weltberühmt. Doch auch weniger bekannte Strände wie Cala Luna bieten Postkartenidylle und Ruhe abseits der großen Touristenströme. Wassersportler kommen hier ebenso auf ihre Kosten wie Sonnenanbeter und Naturliebhaber. Abseits der Küsten lockt das Inselinnere mit wilden Bergen, tiefen Schluchten und ursprünglichen Dörfern. Wanderfreunde finden hier spannende Routen, etwa durch den Cennacentu-Nationalpark oder die spektakuläre Gorupu-Schlucht. Zudem bietet Sardinien eine faszinierende Geschichte von den geheimnisvollen Nuragen, prähistorischen Steintürmen bis hin zu charmanten Altstädten wie Cagliari oder Alghero, in denen italienisches Flair und historische Architektur verschmelzen. Der perfekte Reisezeitraum für Sardinien liegt zwischen Mai und Oktober. Mit Mai, Juni und September als idealen Monaten für angenehmes Wetter, warmes Meer und weniger Touristenmassen. In dieser Zeit herrschen Temperaturen von 24 bis 30 Grad, über 7 Sonnenstunden täglich und Wassertemperaturen ab 18 bis 24 Grad. Ob Badeurlaub, Aktivferien oder kulturelle Entdeckungstour, Sardinien bietet all das und noch viel mehr und ist damit ein ideales Ziel für unvergessliche Reisen.
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1: Die Kanarischen Inseln sind ein echtes Paradies für Reisende und bieten weit mehr als nur Sonne und Strand. Ihr ganzjährig mildes Klima macht sie zu einem perfekten Reiseziel, egal ob im Winter oder Sommer. Gerade in den kälteren Monaten Europas locken die Inseln mit angenehmen Temperaturen und viel Sonnenschein, was sie zu einer attraktiven Alternative für alle macht, die dem Winter entfliehen möchten. Jede Insel der Kanaren hat ihren eigenen Charakter. Gran Canaria punktet mit ihrer beeindruckenden Vielfalt, von goldenen Stränden bis zu grünen Berglandschaften. Teneriffa begeistert mit dem majestätischen Teide, Spaniens höchstem Berg, und mit charmanten Küstenorten. Lanzarote fasziniert durch ihre einzigartigen Vulkanlandschaft und die harmonische Architektur, die sich perfekt in die Natur einfügt. Fuerteventura ist ein Paradies für Wassersportler und Strandliebhaber, während La Palma, La Gomera und El Hierro vor allem Wanderer und Naturliebhaber anziehen, die Natur und unberührte Landschaften suchen. Neben den landschaftlichen Highlights bieten die Kanaren auch ein spannendes kulturelles Erlebnis. Historische Altstädte, traditionelle Feste und eine lebendige Gastronomie lassen Besucher in die lokale Lebensweise eintauchen. Die Küche der Kanaren mit Spezialitäten wie Papas, Arrugadas und frischem Fisch ist ein weiterer Grund, die Inseln zu entdecken. Dank der guten Erreichbarkeit, der Schönheit von Natur und Landschaft sowie der Mischung aus Erholung und Aktivurlaub sind die Kanarischen Inseln ein echter Geheimtipp, um Energie zu tanken und gleichzeitig Neues zu entdecken.
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1: Barcelona ist ein einzigartiges Reiseziel, das Kultur, Geschichte, Kulinarik und mediterranes Lebensgefühl auf unvergleichliche Weise vereint. Die Stadt begeistert mit ihrer Lage direkt am Meer und einer Mischung an urbanem Flair und entspannter Strandatmosphäre. Ein zentraler Grund für einen Besuch ist die beeindruckende Architektur, allem voran die weltberühmte Sagrada Familia, der Park Güell und die verspielten Häuser wie Casa Batlló. Diese Bauwerke verleihen der Stadt ein unvergleichbares Gesicht und laden zum Staunen ein. Auch für Kulturinteressierte gibt es unzählige Museen, Galerien und historische Viertel wie das Barri Gòtic, in dem engen Gassen, kleine Plätze und mittelalterliche Gebäude eine besondere Stimmung schaffen. Wer das echte Leben der Stadt erleben möchte, schlendert über die lebhafte Flaniermeile La Rambla oder durch die Markthalle La Pulqueria, wo frische Tapas, Meeresfrüchte und regionale Spezialitäten locken. Gleichzeitig bietet Barcelona traumhafte Strände, die nur wenige Minuten vom Stadtzentrum entfernt liegen. Hier kann man sich in der Sonne entspannen, Wassersport treiben oder einfach den Blick aufs Mittelmeer genießen. Abgerundet wird alles durch die katalanische Küche, die kreativen Tapas, frischen Fisch und die berühmte Paella zu einem Erlebnis macht. Barcelona ist somit ideal für alle, die Kultur, Kulinarik und Strandurlaub miteinander verbinden wollen. Ein Reiseziel, das in jeder Jahreszeit seinen Reiz hat und unvergessliche Eindrücke hinterlässt. Der perfekte Reisezeitraum für Barcelona sind die Monate April bis Juni und September bis Oktober. In dieser Zeit herrschen angenehme Temperaturen zwischen 14 und 25 Grad. Es gibt weniger Touristenmassen und günstigere Preise für Unterkünfte und Flüge. Das mediterrane Klima bietet viel Sonnenschein und ideale Bedingungen für Sightseeing sowie Strandbesuche.
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0: Hallo und herzlich willkommen zu einer neuen Folge Laberglaube. Mein Name ist Daniel.
1: Und ich heiße Dieter. Wir reden in diesem Podcast in jeder Folge über eine übernatürliche, mythologische oder dem Aberglauben entspringende Geschichte, diskutieren diese, schweifen das eine oder andere Mal ab und ordnen manche konkreten Fälle auch thematisch und historisch ein.
0: Schön, dass ihr wieder zuhört. Didi, es ist Abend, ich bin immer noch nicht ganz fit. Wir haben uns erst vor ein paar Tagen gehört, aber alles im Kampf gegen das Leben am Limit hier bei Laberglaube.
1: Oh ja, wir müssen unseren Speicher an Folgen weiter auffüllen. Vor allem, weil ja eine Pause droht, eventuell, vermutlich, wahrscheinlich. Wer weiß, wir wissen es auch selber noch nicht.
0: Genau, aber ihr werdet es mitbekommen, falls wir entscheiden, auch selber ein paar ruhige Weihnachtstage zu verbringen. Aber noch ist es ja nicht so weit.
1: Aber Dani, wäre das perfekte Weihnachten nicht, gerade da eine Podcast-Folge aufzunehmen?
0: An Weihnachten aufzunehmen?
1: Ja, natürlich. Ein Weihnachtsgeschenk an uns selbst.
0: Oh ja, das ist eigentlich ganz gut. Also wartest du unter dem Baum auf mich und dann nehmen wir zusammen eine Folge auf. Das ist so eine liebe Überraschung von dir.
1: Genau, wow. Lass mich dann ein Paket anliefern.
0: Oh ja, ein Riesenpaket hier bitte.
1: Über Amazon, als Geschenk verpacken.
0: Mhm. Druckerzubehör.de.
1: Okay, aber Dani, wie geht's dir, außer dass du krank bist?
0: Also krank kann man jetzt nicht mehr sagen. Ich glaube, ich habe das Gröbste wirklich überstanden.
1: Sterbenskrank.
0: Nein, aber mein Kopf tut immer noch weh und ich merke, dass mich die Tage auch bei der Arbeit mehr anstrengen als, ja, sonst schon mal. Von daher, ich glaube, ich brauche noch ein, zwei Tage, bis das wieder ganz weg ist. Aber immerhin schlafe ich wieder gut und mein Kopf tut nicht mehr so weh, dass ich jeden Tag irgendwelche Tabletten einwerfen muss. Das ist für mich schon ein Fortschritt. Und ich hoffe, ich schaffe es trotzdem, durch diese Geschichte dich durchzuführen. Wie sieht's bei dir aus?
1: Also ein drogenfreier Dani, endlich clean, das ist
0: toll. Absolut, bis auf Koffein.
1: Ja, okay, das zählen wir doch gar nicht dazu. Mir geht soweit eigentlich ganz okay. Ich bin ziemlich, ziemlich gestresst. Ich bin jetzt wieder im Arbeitsleben. Und ich glaube, ich habe es eh schon in der letzten Folge angekündigt, meinen Keksverkauf, meinen kleinen privaten und somit absolut legalen Keksverkauf. Ich muss das extra dazu sagen, gell? Und das stresst mich so dermaßen, weil ich so viele Anfragen gekriegt habe von Freunden und Bekannten. Und jeder sagt, hey, machen wir mal bitte 2 bis 3 Kilo. Und ich so, oh mein Gott, wann? Und dann kommt noch ein bisschen Mundpropaganda auch dazu. Und jetzt, bei dir meldet sich jetzt eine Freundin von mir, die hätte da gern 2 bis 3 Kilo Kekse. Und bis wann schaffst du das? Und ich so, oh mein Gott, ich habe ein Leben auch noch. Und ich will kommende Woche nach Graz fahren. Das heißt, ich kann das Wochenende nicht nutzen, obwohl der Feiertag ist. Und du merkst, meine Verzweiflung ist ein bisschen groß.
0: Aber es ist ja eine selbstgemachte Verzweiflung. Wuhu, wie so oft bei dir.
1: Ja, ich weiß.
0: Alles für die Switch 2, ne?
1: Alles für die Switch 2, Dani, damit wir endlich wieder mal Mario Kart zocken können. Du hast du das
0: ja
1: schon?
0: Ja. Nein, das habe ich noch nicht. Ich habe tatsächlich nur Pokémon.
1: Aha, okay. Vielleicht liegt sie dann unter dem Weihnachtsbaum.
0: Mit dir zusammen im Paket. Boah, Didi, du bist heute so spendabel. Back ruhig noch ein paar mehr Kekse.
1: Soll ich welche nach Deutschland schicken?
0: Bitte, meine Mama schickt mir immer Kekse nach Deutschland.
1: Echt?
0: Ja.
1: Okay, ja, ich weiß nicht, ob ich mit Mama-Keksen mithalten kann. Ja, ich würde schon sagen, dass meine Kekse sehr gut sind, aber egal. Kommen wir zu einem entspannteren Thema. Ist irgendwas passiert nur bei dir?
0: Nee, ich glaube diesmal wirklich nicht. Beim letzten Mal ist mir hinterher erst wieder was eingefallen. Aber wir haben ja aufgenommen letzte Woche. Ich lag dann das Wochenende eigentlich nur rum, habe vor mich hingelitten und mich elend gefühlt. Und sonst glaube ich nichts. Nee, tatsächlich nicht.
1: Na passt, das heißt, ich stress dich jetzt nicht, weil ich sage, stürzen wir uns auf die Folge, weil ich muss zu meinem Ofen. Die Kekse rufen nach mir.
0: Doch, du stresst, aber ich werde mir alle Zeit der Welt für meine Geschichte nehmen. Aber ansonsten können wir natürlich gerne loslegen. Stell dir vor, du gehst in eine Höhle, in der angeblich mit dem Teufel getanzt wurde. Kein Besucherzentrum, keine Touristen, keine Erklärschilder. Nur du, feuchte Luft und dieses leise Tropfen irgendwo im Dunkeln. Hinter dir das letzte Restlicht des Tages. Vor dir ein schwarzer Schlund, der sich in den Fels frisst. Die Leute hier nennen sie einfach die Höhle von Thugaramurdi. Mhm. Wenn du stehen bleibst und einfach nur lauschst, ist es still. Aber dein Kopf macht sofort den Rest. Schritte auf nacktem Fels. Flüstern. Lachen, das viel zu schnell wieder abbricht. Der dumpfe Schlag einer Trommel. Irgendwo tief innen. Und immer wieder dieses Bild, das sich dir aufdrängt. Menschen, die um ein Feuer tanzen. Enthemmte Körper, nackte Haut, Wein, Rauch, Blut. Und mittendrin ein Schatten, der nicht richtig zu fassen ist. Und dann die Vorstellung, dass genau diese Bilder einmal ausgereicht haben, um Menschen zu verurteilen. Nicht nur in Geschichten, sondern wirklich vor Gericht, vor der Inquisition. Mit Todesurteilen, mit Scheiterhaufen.
1: Ui.
0: Was löst diese kleine Eingangsszene in dir aus?
1: Also, ich stelle mir jetzt die Höhle vor, wo du so nackte Menschen tanzen, oder was?
0: Ja, das ist das Bild, das die Höhle in dir weckt, wenn du da drin stehst.
1: Okay. Also ich stelle mir nackte Menschen an der Höhle vor, wie sie sich wild bewegen um ein Feuer. Das kann schon beunruhigend sein. Also wenn ich nicht erwarte, dass ich darauf treffe, dann wird es mich wahrscheinlich verstören. Und gerade Scheiterhaufen, geht es um eine Hexenfolge?
0: Könnte sein, ja. Das ist ein guter Riecher. In dieser Folge gehen wir zusammen an einen Ort, der in Spanien bis heute als Synonym für Hexen gilt.
1: Oh mein Gott.
0: Ja, also richtig geraten. Mein Bild hat seinen Zweck also erfüllt. Wir reisen in das kleine Dorf Thugaramurdi in Navarra. Ein Ort, an dem Aberglaube, Angst und Macht aufeinandergeprallt sind. Ein Ort, an dem aus Gerüchten Protokolle wurden und aus Protokollen Todesurteile. Wir sprechen heute über die sogenannten Brujas de Thugaramurdi, über eine der bekanntesten Hexenverfolgungen auf der Iberischen Halbinsel. Aber ich möchte dir heute nicht nur diese klassische Gruselgeschichte erzählen. Die nächtlichen Sabbate in den Höhlen, die angeblichen Orgien mit dem Teufel, das Fliegen durch die Nacht. Wir schauen auch dahin, wo es weh tut, denn wir reden darüber, wie leicht sich eine Gemeinschaft auf ein paar Menschen einigen kann, die schuld sind. Wir reden darüber, warum Frauen hier mal wieder im Mittelpunkt stehen. Und wir reden über die Rolle der Inquisition, die irgendwo, ja, zwischen aufklärerisch und brutal unterwegs ist in dieser Folge. Kleiner Disclaimer vorab. Ich versuche, die spanischen Sachen richtig auszusprechen. Seht es mir nach, wenn es nicht immer ganz gelingt. Und mir ist natürlich bewusst, dieses Thema Inquisition, Hexen und so weiter ist irrsinnig groß. Da werden wir bestimmt noch die eine oder andere Folge drüber machen können. Heute geht es wirklich um die Hexen in Thugaramurdi.
1: Escucha mis palabras de las brujas, folgt mir da ein.
0: Ja, genau. Vielleicht kannst du das mal ganz aufsagen.
1: Zumindest nicht in dieser Folge.
0: Genau. Was mich jetzt, bevor wir loslegen, noch interessieren würde, hast du von dem Fall schon mal gehört, gelesen?
1: Nein, tatsächlich nur überhaupt gar nichts gehört und gelesen. Das heißt, du bringst mir da was komplett Neues. Ich fiebere mit, wie alle Hörerinnen und Hörer, hoffentlich.
0: Klasse. Ja, denn in Thugaramurdi treffen sich mehrere Ebenen. Die Angst vor Hexen, die Macht der Kirche, die Feindseligkeit gegenüber Frauen und eben dieser uralte menschliche Reflex, jemandem die Schuld geben zu wollen. Und das fand ich in der Recherche besonders spannend. Wo endet der Aberglaube? Wo beginnt die Manipulation?
1: Das klingt nach einer absoluten Folge für mich, vor allem, wenn man der Kirche vorkommt.
0: Ja, auf jeden Fall. Wo endet denn auch die persönliche Angst? Wo fängt die kollektive Verantwortung auch von Institutionen an? Wir werden in den nächsten Minuten gemeinsam Schritt für Schritt in dieses Dorf zurückreisen, ins frühe 17. Jahrhundert. Wir schauen uns an, wer hier überhaupt als Hexe galt, was in den Höhlen wirklich passiert sein könnte und wie viel davon vielleicht auch nur in den Köpfen der Menschen passiert ist. Die eigentliche Frage wird heute für dich wahrscheinlich nicht unbedingt sein, gab es hier wirklich Hexen, wenn wir zu unserem Fazit und zu den Gespenstern kommen, sondern eher, was sagt es über uns Menschen aus, dass wir sie so dringend gebraucht haben? Schauen wir uns Thugaramurdi heute an. Wenn man heute durchs Thugaramurdi läuft, sieht es friedlich aus. Kleine Häuser, rote Dächer, viel Grün, Berge im Hintergrund. Nichts schreit hier nach einer dunklen Vergangenheit. Ich bin mal wieder digital durch das Dorf marschiert und muss sagen, ich habe mich wirklich fast wie in Südtirol gefühlt. Hügelige Landschaft, viele alte landwirtschaftliche Gebäude und Höfe, enge Straßen und Gässchen, ein kleines Museum. Es sieht tatsächlich fast so aus wie der Ort, in dem ich mittlerweile in Südtirol immer unterkomme, wenn ich im Urlaub bin. Ich würde es tatsächlich schon als sehr idyllisch bezeichnen. Vor allem, denn Stand 2024 hat die Gemeinde Thugadamurdi 227 EinwohnerInnen. Also wirklich ein kleines Kaff.
1: Oh Gott, süß.
0: Kann ich jedem empfehlen, werft mal das Männchen der Maps-App eurer Wahl nach Thugadamurdi und wandert dadurch. Es ist wirklich nett anzusehen.
1: Ich werde es gleich nebenbei googeln.
0: Ja, unbedingt. Also vor allem die Häuser haben mich total an Südtirol erinnert. Ja, jetzt müssen wir uns das Dorf natürlich vor über 400 Jahren vorstellen. 1609. Kein Tourismus, kein Museum, nur ein paar Dutzend Familien, die von dem leben, was die Erde hergibt. Und die Erde gibt verdammt wenig. Es gibt Jahre, in denen die Ernte ausfällt. Jahre, in denen Krankheiten die Tiere dahingerafft haben. Und Jahre, in denen der Winter so hart ist, dass man ihn eigentlich nur übersteht, indem man zusammenhält. Und genau dann beginnt das, was viele kleine Gemeinschaften irgendwann auffrisst. Misstrauen. Der Zweifel, Didi.
1: Nein.
0: Ja, im frühen 17. Jahrhundert ist die baskische Bergregion ein Ort voller Spannungen. Viele Menschen hier hingen alten Bräuchen an, Heilritualen, Kräuterwissen, Nachtfeste. Dinge, die irgendwo zwischen Folklore, Medizin und heidnischer Tradition liegen. Und die aus Sicht der Kirche manchmal viel zu nahe sind an der Grenze zu etwas Dunklem. Dazu kommt, das Baskenland war lange Zeit eigentlich relativ frei von groß angelegten Hexenverfolgungen, wie man sie zum Beispiel aus Deutschland kennt. Und gerade das macht den Fall von Thugadamurdi so besonders. Denn hier prallten zwei Welten aufeinander. Ein Dorf, in dem volkstümliche Rituale noch wirklich lebten und gelebt wurden, und eine religiöse Ordnung, die Angst vor Abweichung zunehmend als politisches Werkzeug benutzte. Die Menschen erzählen sich damals Geschichten, die überall in Europa über Hexen kursieren. Welche Geschichten kennst du denn, die früher über Hexen erzählt wurden?
1: Also ich muss sagen, mit dem Thema Hexen habe ich mich generell noch gar nicht so viel beschäftigt für unseren Podcast. Da haben wir ja noch keine einzige Folge gehabt in die Richtung, oder?
0: Nein, tatsächlich nicht. Aber so vielleicht aus deinem Allgemeinwissensfundus.
1: Also ich habe gehört, dass gerade diese Hexenprozesse, die waren doch eher in den heutigen USA. Und das war in Europa gar nicht so verbreitet, was ich mitbekommen habe. Und ja, sonst, mein Wissen stammt dann natürlich hauptsächlich aus dem Fernsehen, zum Beispiel American Horror Stories auch, aber das spielt ja auch wiederum in Amerika, aber so europäische Hexensachen weiß ich jetzt gar nicht. Und natürlich Fernsehserien wie Charmed. Und ich weiß natürlich nicht, wie authentisch dieses Wissen ist, was man daraus gewinnt. Aber ich habe es geliebt.
0: Oh ja, das haben wir alle.
1: Aber ich vermute, beziehungsweise ist der Eindruck, den ich aus dem, was ich bisher immer so gehört habe, der, dass Hexen waren ja, keine Ahnung, man hat sich eher verwendet, einfach um irgendwelche Frauen, die man nicht mögen hat, zu beseitigen. Und einfach Unerklärliches zu erklären, oder es kommt aus irgendeiner Paranoia heraus, oder es waren einfach Frauen, die sich halt gut mit Kräutern und Heilung ausgekannt haben. Und dann hat man halt schnell mal gesagt, okay, oh mein Gott, du hast diese Krankheit geheilt, du musst eine Hexe sein. So, zum Dank dafür, wow, jetzt verbrennen wir die halt. Ne? Ja, das ist so der Eindruck, den ich habe.
0: Okay, ja, also eher so in Hinblick auf wer als Hexe galt und warum.
1: Genau, ja. Also auf jeden Fall Frauen.
0: Ja, okay. In Thugadamurdi sagten die Menschen, dass Hexen zum Beispiel die Milch sauer machen, dass sie Kinder krank machen, Tiere unfruchtbar, Männer impotent und Frauen ungehorsam. Also ziemlich negatives Hexenbild, ne?
1: Ja, vor allem die ungehorsame Frau. Wie könnt ihr es wagen?
0: Und wenn du jetzt in diesem kleinen Dorf jemanden hast, der sowieso schon anders ist, zum Beispiel eine ältere Frau, die allein lebt, Gott bewahre, eine Heilerin, hast du ja schon angesprochen, oder eine Außenseiterin, dann reicht hier oft schon ein kleiner, einziger Verdacht.
1: Ja, und sicher Rothaarige, und da fällt mir dann auch wieder der Spruch vom Felix ein, grause Haare, grauser Sinn, da steckt der Teufel drin.
0: Genau so ist es. Da wären die Leute in Thugadamurdi begeistert gewesen, wenn du ihnen das aufgesagt hättest.
1: Muss ich nur mehr auf Spanisch lernen.
0: Oh ja. Auch andere Vorkommnisse galten als Anlass, jemanden zu verdächtigen. Ein Kind, das nachts schreit. Wann schreien Kinder denn schon mal nachts, außer wenn eine Hexe in der Nähe ist, ne?
1: Ja, eben. Das ist durch Hexenalarmanlagen quasi.
0: Ein Kalb, das stirbt. Ein Streit mit der Nachbarin, ein unerklärlicher Unfall. Und plötzlich bekommt ein Gesicht eine Geschichte zugeschrieben. Und die Geschichte wird ein Gerücht. Und das Gerücht wird irgendwann gefährlich. Im Baskenland kursierte damals eine besondere Erzählung, dass die Hexen sich nachts in den Höhlen versammeln und dort Aquelarres abhalten. Feste, bei denen Wein, Tanz und Sexualität angeblich zu einem Pakt mit dem Teufel führen. Ein Wort, das bis heute existiert. Aquelarre, die Wiese des Ziegenbocks. Da haben wir die Verbindung zum Teufel, der Ziegenbock. Allein dieses Bild reicht aus, um die Fantasie der Menschen zu entfachen. Und genau in dieser Mischung, Armut, alte Rituale, religiöser Druck und Geschichten über teuflische Feste, entsteht die Atmosphäre, die das Dorf 1609 und in den Jahren danach fast zerreißt. Denn plötzlich taucht eine junge Frau auf und behauptet, sie sei bei einem Aquelarre gewesen. Sie nennt Namen. Sie erzählt von Orgien, von Salben, von Teufelsgestalten. Und sie tut das nicht irgendwo, sondern vor der Inquisition. Von diesem Punkt an ist nichts mehr, wie es war.
1: Ich wette, die war nur neidisch, weil sie nicht mitmachen dürfen hat.
0: Beim Aquelarre?
1: Mhm.
0: Das wäre ein guter Aspekt, den du da aufwirfst. Du bist immer so schnell dabei mit den Ideen, mit den super Ideen. Ich muss zurückdenken an die Geschichte aus Rosenheim, wo wir aufgedeckt haben, dass die Sekretärin eigentlich die Spionin war und hinterher alles selber gemacht hat.
1: Ich bin halt ja ein richtig helles Köpfchen.
0: Ja. Fragen wir uns mal Folgendes. Wie schnell muss so eine Gemeinschaft kippen, damit aus einem einzigen Verdacht eine Anklagewelle wird? Und warum denkst du, passiert das an Orten, die eigentlich aufeinander angewiesen sind? Beziehungsweise wo die Menschen eigentlich aufeinander angewiesen sind?
1: Da wird ja bestimmt auch irgendeine Grundangst mitgespielt haben, dass man schneller mal irgendwas verlieren kann. Es wird ja auch eine wilde Zeit gewesen sein mit viel Gewalt und Verbrechen und Machtspiele der Obrigkeiten und so weiter. Und ich denke mal, je schneller ich mich selber schütze, indem ich andere als böse hinstelle oder vermeintlich böse, desto besser wird es mir dann vielleicht selber gehen. Also vielleicht ist es schon aus irgendeiner Panik heraus, dass einem selber was Schlechtes widerfahren könnte. Gerade wenn diese Paranoia da in der Gesellschaft ist, dass man relativ schnell einmal als Hexe wo verbrannt wird. Das wäre jetzt so meine Theorie.
0: Also dieser individuelle Aspekt.
1: Ja, genauso quasi, bevor ich selber als Hexer hingestellt wäre, muss ich schnell sorgen, dass jemand anderer sowas ist und jemand anderen zum Feindbild machen, um von mir selber abzulenken, um mich dadurch zu schützen.
0: Ja, interessante Idee. Kann ich mir auch gut vorstellen. Trotzdem denke ich mir auf der anderen Seite so, man weiß doch, man kann nur zusammen überleben. Ne? Das sind jetzt 227 Menschen. Wie viele das früher waren, vermutlich eher noch weniger. Von daher.
1: Ja, aber denk mal, die Menschen waren immer schon egoistisch und denkt nur an die heutige Zeit. Denk mal, wir wissen auch, dass man nur zusammen überleben kann oder wenn jeder mal aufs Auto verzichtet. Hashtag Klimawandel. Ja. Aber trotzdem so, nein, für mich ist es bequemer, ich fahre jetzt mal tausende Kilometer dahin oder ich fliege heute oder heuer dreimal irgendwo hin und ja. Jeder schaut auf sich.
0: Ja. Nee, da hast du vollkommen recht. Was du vorhin auch schon richtig angesprochen hast, Frauen stehen hier auf jeden Fall im Fokus. Wenn man sich die Namen der Angeklagten von Thugadamurdi durchliest, fällt das sofort auf. Es sind überwiegend Frauen. Das ist kein Zufall, sondern ein Muster, das sich durch fast alle europäischen Hexenverfolgungen zieht, auch wenn die Gründe im Baskenland ein wenig anders lagen als etwa in Deutschland oder der Schweiz. Trotzdem bleibt der Kern gleich. Frauen standen unter Generalverdacht. Die Gründe dafür haben wir ja schon so ein bisschen thematisiert, weiter vorne, dieses sich auskennen mit Heilkräutern und so weiter. Und ich glaube auch eben, dass es nicht ist, weil sie eben mysteriöser oder magischer wirken, sondern weil die Gesellschaft damals, wie vielleicht auch heute, die Frauen zugleich brauchte und fürchtete. Ja, so eine Dualität, die wir hier haben. In Thukaramurdi war der Alltag hart und körperlich. Frauen arbeiteten auf den Feldern mit, kümmerten sich aber auch um die Kinder, hielten das Dorf praktisch am Laufen. Viele waren Heilerinnen, Kräuterkundige, Geburtshelferinnen. Sie wussten Dinge über Pflanzen, Schmerzen, Blutungen, die Männer eben nicht wussten. Sie gaben es untereinander weiter, oft von der Mutter an die Tochter. Und genau dieses Wissen machte sie verletzlich. Denn Wissen ohne offizielles Siegel wird schnell verdächtig, besonders wenn es in einer Welt existiert, in der die Kirche noch bestimmen will, was erlaubtes Wissen ist und was nicht.
1: Eieiei.
0: Hinzu kommt noch etwas, das selten offen ausgesprochen wurde, aber auch überall mitschwang. Frauen wurden ständig entlang zweier Pole bewertet.

0: steht als Projektionsfläche. Da sind wir wieder bei den angeblichen Hexensabbaten, die als Orte beschrieben wurden, an denen Frauen tanzten, tranken, sich hingaben, den Teufel körperlich erfuhren. Diese Vorstellungen sagen weniger über die Frauen aus, als eigentlich über die Männer, die diese Geschichten aufschrieben. Sexualisierte Dämonisierung wird in den Inquisitionsakten nämlich fast schon zur literarischen Geste. Der Teufel erscheint als Liebhaber, als Tier, als Schatten, der sich Frauen nähert. Und je drastischer die Fantasie, desto beweiskräftiger die Anklage. Interessant, dass der Teufel sich nie an Männer wendet.
1: Wirklich tragisch. Aber mir macht es gerade so ein bisschen wütend wieder, dieses Frauenbild von damals. Und mir sind jetzt so diese ganzen alten Fernsehwerbungen auch eingefallen. Kennst du diese Frauengold-Werbung?
0: Oh ja, da habe ich auch sofort dran gedacht.
1: Wenn dein Mann früher nervös war, hast du so reagiert. Und du siehst, wie sie mit ihm ins Bett steigt, aber sich einfach nur hinlegt. Oder irgendwie so, ja, sie hat auf jeden Fall falsch reagiert jetzt und früher war alles besser. Und jetzt muss sie sich doch bitte mit diesem Frauengold, was ja eigentlich nur hochprozentiges war, betrinken, damit sie wieder entspannt ist.
0: Oh Gott, ja.
1: Oder allgemeine Diagnose bei einer Frau war doch Hysterie.
0: Ja, genau.
1: Sie ist einfach wieder hysterisch, die Alte. Ja. Sie redet zurück, sie ist hysterisch.
0: Ja.
1: Elektrotherapie.
0: Boah. Also das Lachen hier wieder klassischer Comic Relief. Ne? Ich bin auch so genauso schockiert wie du und finde das richtig kacke. Aber ja, schlimm. Und es schlimm finde ich, dass es ja heutzutage an manchen Orten immer noch so ist.
1: Ja, also man braucht ja nur die ältere Generation sich anschauen. Also allein, wenn ich meinen Vater teilweise reden höre, das ist richtig heftig.
0: Kehren wir zurück nach Thugaramurdi. Die erste große Anklagewelle im Dorf begann mit eben jener jungen Frau, von der ich dir gerade erzählt habe. Die begann, Namen zu nennen. Doch die Namen, die sie nannte, war keine Zufallsauswahl. Es waren allesamt Außenseiterinnen, Frauen mit schwierigem Ruf, Witwen, streitliebende Heilerinnen. Menschen, die irgendwie sichtbar waren, aber eben auch verletzlich. Frauen, die nachts allein unterwegs waren. Frauen, deren Kinder krank gestorben waren. Frauen, die sich Männern widersetzt hatten. Und Frauen, denen man im Dorf irgendetwas übel nahm. Ihr seht das gerade nicht, aber die rastet vor der Kamera aus. Es ist so witzig.
1: Ja, und gerade wieder mit der Sexualität. Da ist mir jetzt schon wieder so ein richtig dummes Sprichwort eingefallen, was man früher in meiner Jugend gerne mal spaßhalber gesagt hat. So quasi, wenn du einen Schlüssel hast, der in jedes Schloss passt, hast du den Masterschlüssel. Aber wenn du ein Schloss hast, in das jeder Schlüssel passt, hast du einfach nur ein billiges Schloss. Und für diejenigen, die es nicht gleich verstanden haben, das Schloss ist die Frau, der Schlüssel logischerweise der Mann, auf Sexualität bezogen. Und das ist so heftig. Und das hat man echt vor einigen Jahren wirklich neu erzählt.
0: Ja, es ist krass. Das sind halt diese Double Standards, die da gelten. Verstehe ich gar nicht, aber gut. In unseren kleinen Gemeinden wie Thugaramurdi ist die Erinnerung besonders lang und Rache ein stiller Luxus. Wir haben ja auch eine strukturelle Abhängigkeit, die eine Rolle spielt. Denn je abhängiger eine Frau von der Gunst des restlichen Dorfes war, desto schneller konnte sie natürlich ins Fadenkreuz geraten. Und sobald eine beschuldigt war, standen andere mit ihr unter Generalverdacht. Freundinnen, Verwandte oder Nachbarinnen. Und wo eine Anklägerin war, fanden sich gleich immer neue ZeugInnen. Aus individuellen Frauen wurde plötzlich ein Netzwerk, das angeblich den Teufel anbetete oder eben dieses Verhalten beobachtet hatte und gemeldet. Kollektive Anklagen waren immer auch ein Mittel, Misstrauen zu ordnen. Wenn eine fällt, fallen alle. Der Fall Thugaramurdi zeigt deshalb nicht nur den Aberglauben dahinter, sondern auch die Macht. Die Macht, Frauen zu definieren, zu kontrollieren und zu bestrafen. Und er zeigt, wie ein patriarchales Weltbild sich tarnt als religiöse Pflicht, als Schutz vor dem Bösen, als Kampf gegen die Verderbnisse der Welt. Doch im Kern ging es selten um echte Magie. Es ging um Ordnung, Gehorsam und um Angst vor Frauen, die sich dieser Kontrolle entzogen. Was glaubst du, warum trifft es in solchen Prozessen fast immer die, die am wenigsten Macht haben und wie viel dieser Logik begegnet uns heute noch in vielleicht anderen Formen?
1: Es ist doch immer praktischer, jemand anzuklagen, der nicht wirklich eine Stimme hat und Frauen halt damals wirklich nicht. Wäre das jetzt ein Mann gewesen, der vielleicht gute

0: Geschäftsmann ist, den man kennt, der in der Gesellschaft steht, der ja quasi die wichtigen Sachen macht, dann wäre das was anderes gewesen, das wäre öffentlicher gewesen. Aber du nimmst lieber so eine leise Person quasi, die eh nichts zählt quasi. Und das ist so heftig einfach nur. Aber das passiert halt heutzutage immer noch. Also es trifft halt meistens diejenigen, die sie halt nicht wirklich wehren können.
1: Ja, bin ich voll bei dir. Ja, schauen wir uns an, wie die Geschichte weitergeht, von dieser Anklagewelle aus Zugarramurdi ausgehend. Denn als die ersten Gerüchte nach Logroño, der nächstgrößeren Stadt, dringen, wirken sie dort zunächst wie viele andere Beschuldigungen, die im 17. Jahrhundert auf dem Schreibtisch der Inquisition landen. Streitigkeiten, Neid, Anschuldigungen, familiäre Konflikte. Jede Kleinigkeit landet irgendwann bei der Inquisition. Dann taucht allerdings der Name eines Mannes auf, der die Geschichte des Dorfes für immer prägen wird. Alonso de Salazar Frias. Inquisitor und später bekannt als, halte ich fest, der Advokat der Hexen.
0: Wowsi. Eine Stelle, die es gebraucht hat.
1: Okay, sprechen wir gleich nochmal drüber. Als Salazar 1608 in der Region eintrifft, herrscht bereits ein Klima der großen Unruhe. Die Erzählungen einer jungen Frau, die von diesen orgiastischen Festen in der Höhle berichtet, haben den Funken gezündet. Namen kursieren immer mehr von Woche zu Woche. Und die Inquisition spürt, dass etwas im Gange ist, das sich entweder zu einem großen Schlag gegen Ketzerei entwickeln könnte oder zu einem gefährlichen Kontrollverlust. Die Inquisition war aber nicht überall gleich. In Nordeuropa brannten Scheiterhaufen oft schneller als Papier. In Spanien hingegen galt sie, so paradox es klingt, an vielen Stellen als vorsichtiger. Salazar war keiner, der sofort foltern wollte. Er suchte Beweise, er stellte Fragen, er verglich Aussagen. Und genau dieses Abwägen machte ihn für viele seiner Kollegen verdächtig weich. Doch bevor Salazar eine Linie ziehen kann, überrollen ihn die Ereignisse. Die Anklagen in Zugarramurdi explodieren. Es sind nicht mehr nur die Außenseiterinnen. Männer kommen dazu, Jugendliche, sogar Kinder. Manche gestehen sofort, aus Angst. Andere leugnen, werden aber durch die Aussagen wiederum anderer belastet. Die Logik der Anklage schließt sich immer wie ein Kreis. Wer gesteht, bestätigt den Verdacht. Fall geschlossen. Wer nicht gesteht, gilt als besonders teuflisch. Fall ebenfalls geschlossen. Es gibt eigentlich keinen sicheren Weg hinaus. Wenn du einmal angeklagt bist, hast du im Großen und Ganzen verloren. Im Tribunal von Logroño stapeln sich die Protokolle. Die Beschreibungen sind dramatisch, manchmal fast wahnhaft. Hunderte Teilnehmer, Tänze bis zum Morgengrauen, verzerrte Schatten, die angeblich der Teufel selbst formen soll. Es werden Rezepte für Hexensalben beschrieben, Kräuterlisten, Flugrituale, nächtliche Gelage. Die Inquisition sieht darin den Beweis einer organisierten Sekte. Ein Hexenzirkel, so wie unser Zirkel. Die Dorfbevölkerung sieht die Chance, Konflikte und Feindschaften in ein offizielles Verfahren zu überführen. Und mitten in diesem Geflecht sitzt Salazar, zwischen religiöser Pflicht und wachsender Skepsis. Im Herbst 1610 kommt es zu einem Höhepunkt, dem berühmten Auto de Fe de Logroño. Vor tausenden Zuschauerinnen werden mehrere der Angeklagten öffentlich verurteilt. 6 Menschen sterben auf dem Scheiterhaufen. Domingo de Subildegui, Maria de Echachute, Graciana Sarra, Maria Bastan de Borda, Maria de Arburu und Petri de Jangorena. Interessanterweise werden 5 Bildnisse von entflohenen Hexen ebenfalls symbolisch verbrannt. Man nennt das dann Executio in Effigie. Finde ich irgendwie wild, dass das so symbolisch einfach trotzdem die verbrannt wurden, obwohl die Angeklagten gar nicht mehr da waren.
0: Was bedeutet das in Effigie?
1: In Abwesenheit.
0: Ah, macht Sinn.
1: Ja. Mhm. Ja, die Menschen, die nicht zum Tode verurteilt werden, landen zum Teil im Gefängnis. Manche sterben dort auch. Wieder andere entkommen, indem sie ihre Nachbarn beschuldigen oder die Fantasien der Richter bestätigen. Was im Dorf als Gerücht begann, endet hier in einem staatlich inszenierten Ritual. Eine Mischung aus religiöser Machtdemonstration und öffentlicher Abschreckung. Doch während dieser Prozess das Dorf traumatisiert, beginnt Salazar im Hintergrund etwas zu tun, das damals fast revolutionär war. Er spricht mit den BewohnerInnen. Er untersucht tatsächliche Schlafplätze in der Höhle. Er vergleicht Wege, Distanzen, Zeiten. Er prüft, ob Kinder, die angeblich auf nächtlichen Feiern waren, überhaupt das Haus alleine verlassen konnten.
0: Ay, Dios mio.
1: Ja, und je länger er forscht, desto klarer wird ihm, dass vieles gar nicht zusammenpasst, weder logisch noch physisch. In seinen später berühmten Berichten schreibt er unter anderem, ich hab's jetzt mal auf Deutsch, ich habe nichts gefunden, das als Beweis dienen könnte, wenn man nicht zuvor schon fest entschlossen wäre, daran zu glauben. Ein Satz, der meiner Meinung nach die gesamte Problematik ziemlich gut auf den Punkt bringt. Die Inquisition suchte nicht die Wahrheit, sie suchte nur Bestätigung. Und die Aussagen der Angeklagten waren oft nichts anderes als ein Spiegel der Angst, der Folter und der Erwartung. Wie glaubwürdig ist so ein Geständnis, das in einem System entsteht, das eigentlich nur von Geständnissen lebt? Und wie erkennt man überhaupt, wann jemand etwas glaubt und wann jemand nur was sagt, was andere hören wollen?
0: Also ich bin gerade ein bisschen fasziniert, dass ich ja eigentlich zu Beginn der Folge schon gesagt habe, dass man am besten andere beschuldigen muss, um sich selber zu schützen. Genau das ist ja jetzt rausgekommen. Hätte nicht gedacht, dass das so ein großer Punkt in der Folge ist. Und ich bin jetzt ein bisschen positiv überrascht bezüglich von Salazar.
1: Erst hast du ihn vorverurteilt, ne?
0: Ja, wirklich. Ohne mit ihm zu reden. Hab mich nicht an seine Richtlinien gehalten. Ja, und ich war natürlich auch voreingenommen, weil dieser Vorname erinnert mich an Salazar Slytherin. Und der kann ja nicht gut sein. Hallo. Also du hast mich jetzt ganz übelst reingelegt. Ja, diese Geständnisse sind natürlich absolut unglaubwürdig. Jeder, der das sagt, macht sie wirklich nur, um sich selbst zu schützen. Also das ist nur aus einer Angst und aus einer Panik heraus, um quasi ums eigene Überleben zu kämpfen. Von dem her, diese Aussagen kannst du eigentlich alle vergessen. Und da finde ich Salazar richtig gut, dass er da nochmal weiter nachgeforscht hat.
1: Bin ich voll bei dir. Ne? Also sein Beiname, der Advokat der Hexen, ich finde, den hat er schon verdient, weil er ja wirklich mal auf der Seite der Frauen war in diesem ganz besonders gelagerten Fall.
0: Und deshalb jetzt mein böser Verdacht. Er wird wahrscheinlich selber als Hexe hingerichtet, oder?
1: Schauen wir weiter. Nein, ich kann dich direkt beruhigen. Salazars Aussagen führen schlussendlich sogar so weit, dass die Inquisition keine weiteren Hexenprozesse in der Region mehr durchführt. Die Kirche als Ganzes geht dank ihm sogar so weit, die Verurteilten, die leider dann eben schon teilweise auf dem Scheiterhaufen gelandet sind, einige Jahre später zu rehabilitieren. Also er hatte einen ziemlich großen Einfluss da.
0: Wow, sehr cool. Und das ist natürlich nach dem Tod total sinnvoll.
1: Aber es gab ja auch noch ein paar im Gefängnis, also vielleicht hat es denen zumindest geholfen.
0: Ja, ich hoffe zumindest.
1: Und du darfst ja auch nicht vergessen, wenn eins deiner Familienmitglieder als Hexe auf dem Scheiterhaufen verbrannt wurde, ist ja deine Familie auch irgendwie damit gebrandmarkt. Und wenn das hinterher wieder aufgehoben wird, kann das ja schon auch für dich als Nicht-Verurteilter in dem Fall ein positiver Effekt sein.
0: Und dann macht es natürlich Sinn, ja. Quasi die Familienschande wieder aufgehoben.
1: Ja, wenn man es so ausdrücken will. Ja, schauen wir uns so ein bisschen die verschiedenen Werte an, die hier eine Rolle gespielt haben. Denn es gibt diesen Moment, der in vielen Hexenprozessen auftaucht. Der Punkt, an dem niemand mehr weiß, ob die Menschen tatsächlich glauben, was sie sagen, oder ob sie das nur sagen, was sie glauben sollen. Genau an diesem Punkt steht Zugadamurdi um 1610. Die Grenze zwischen Wahrheit, Erzählung, Fantasie ist so dünn geworden wie die Linie zwischen Opfer und Täter. Ein Teil der Angeklagten gesteht ja sofort. Manche, weil sie wirklich überzeugt wurden, Sünde in sich zu tragen. Die haben das so oft gehört. Dein Verhalten und Außenseiterin und das Sünde, dass sie es irgendwann auch vielleicht selbst geglaubt haben. Das kennt man heute auch noch. Ich habe letztens einen Podcast gehört, wo eine Person über Cybermobbing gesprochen hat und wie sie teilweise dann in den schlimmsten Phasen einfach zu Hause auf dem Boden lag und sich gedacht hatte, die Leute haben recht, du bist einfach wirklich ein Stück Scheiße, das es nicht verdient hat zu leben. Und die hat es so krass beschrieben, wie sehr das ihre eigene Gedankenwelt geprägt hat, dass sie das einfach selber geglaubt hat. Und ich kann mir vorstellen, dass das in diesen kleinen Gemeinden und in diesem Kontext Sünde durch Hexerei ganz genauso funktionieren kann.
0: Auf jeden Fall. Menschen können so grausam sein.
1: Ja, andere gestehen natürlich sofort, weil sie die Angst in den Gesichtern der Richter sehen und wissen, Widerstand bedeutet Schmerz. Und wieder andere gestehen nur, was sie selber in Gerüchten gehört haben. Nicht, weil es wahr ist, sondern weil es in ihrer Welt möglich erscheint. Die Vorstellungskraft übernimmt hier die Arbeit der Beweisführung. Es gibt aber noch die andere Seite, über die wir sprechen müssen. Diejenigen, die beschuldigen. Die Nachbarin, die einen Streit nie vergessen hat. Die Frau, deren Kind gestorben ist und die jemanden braucht, der schuldig ist. Der Mann, der seit Monaten ernteschädliche Kräuter an seinen Feldern findet und sich nicht eingestehen will, dass es vielleicht das Wetter war. In kleinen Gemeinschaften ist Schuld ein soziales Werkzeug. Man kann sie verschieben wie einen Stein. Und sie wird schwerer, je länger man sie trägt. Wir haben vorhin schon darüber gesprochen, wieso Frauen in diesem System oft die Leidtragenden sind. Was glaubst du aber, warum es dann hier vermehrt Frauen sind, die andere anklagen, anstatt eine gemeinsame Front gegen die Vorurteile und gegen vielleicht die Männer in diesem Fall, also die Richter, die Inquisitoren, zu bilden?
0: Ja, ich meine, du weißt ja, wie Frauen sind. Die tratschen ja gerne und lästern.
1: Oder sind hysterisch dabei.
0: Genau. Völlig klar, dass sie das dadurch verbreitet. Nein, natürlich nicht. Aber ich weiß es nicht, wie die Gesellschaft von diesem Dorf genau ausgeschaut hat und wie da die Rollenverteilung war. Aber ich denke mal, dass traditionell durch die Frauen doch eher dieses soziale Gebilde gehabt haben, wo sie sich mehr miteinander austauschen und einfach wirklich kommunikativer sind. Und vielleicht, wenn man ja dann auch wirklich sich selbst schützen muss, weil man ja zu dieser schwächeren Gruppe gehört und dann nach dem Motto geht, Angriff ist die beste Verteidigung, dann wird das vielleicht auch einiges erklären können wieder.
1: Also stellen wir uns das so vor, man merkt, diese Gerüchte tauchen auf, dann schnappt man sich seine drei besten Freundinnen und überlegt gemeinsam, so, wen können wir jetzt anklagen, damit wir schon mal nicht als Täterinnen, als Hexen gelten, sondern als die, die gut sind.
0: Genau, ja. Und dann sagen sie sich nur auf, die Macht von dreien kann keiner entzweien und so weiter.
1: Ja, okay, kann ich nachvollziehen, auf jeden Fall. Also wir bleiben bei dem Muster, ich klage an, um nicht selbst angeklagt zu werden.
0: Genau.
1: Spielt bestimmt eine ganz große Rolle. Salazar erkennt genau das Ganze auch. In seinen Berichten beschreibt er auch, wie Aussagen sich wiederholen, wie Geständnisse sich wie eine Krankheit verbreiten, nicht linear, sondern in Wellen. Ein Kind gesteht etwas, weil die Mutter es behauptet hat, die Mutter behauptet es, weil andere Mütter im Dorf es auch gesagt haben und alle sagen es, weil es sich irgendwann wie ein Fakt anfühlt. Die Psychologie nennt das heute kollektive Suggestibilität. In Thugaramurdi war das zu dieser Zeit Alltag. Ja? Also unsere drei Freundinnen, die wir gerade als Beispiel hatten, die werden das vielleicht irgendwann auch denken, dass die eine komische Nachbarin eine Hexe ist, wenn sie sich nur oft genug einreden.
0: Mir fällt hier gerade wieder eine Parallele zu Corona in Österreich ein.
1: Oh, erzähl.
0: Da habe ich doch erst mit dir mal drüber geredet, ob ich mich impfen lassen soll oder nicht, weil ich ja doch recht anfällig bin. Und in deinem ganzen Freundes- und Bekanntenkreis ist es ja gar nicht so tragisch, aber in Österreich wird man so komisch angeschaut. Erstens einmal, ich habe ja zwischen 15 und 20 Ärzte anrufen müssen, um überhaupt irgendwo rauszufinden, wer diesen Impfstoff hat. Und alle davor haben mich dann nur komisch irgendwie beraten und haben gesagt, so, hä, okay. Und wenn ich das dann irgendwelchen Freunden und Bekannten erzähle, habe ich gesagt, ja, ey, wieso willst du das machen? Und überleg dir das gut. Und du weißt doch, das ist ein ganz gefährlicher Impfstoff. Und also das ist in Österreich so heftig verbreitet, dass das einfach Gift ist, was du dir da reinsprühst, am besten nur mit irgendwelche Nanosonden von Bill Gates so dazu und 5G, 5G
1: und ja, 5G-Sender. Grinder-Empfang.
0: Genau. Nach der Corona-Impfung ist der Empfang besser. Das würde mir vielleicht auch helfen für die Folge, also für unseren Podcast, nachdem ja mein Internet nicht so toll ist.
1: Klappt ja alles. Ja, passt wie die Faust aufs Auge natürlich diese Erzählung zur kollektiven Suggestibilität hier in diesem Fall. Salazar merkt das. Viele der Geständnisse klingen wie Kopien voneinander. Dieselben Tänze, dieselben Schatten, dieselben Begegnungen mit einer teuflischen Gestalt. Manchmal sogar dieselben Formulierungen. Das ist kein Zufall. Es ist die Logik eines Systems, das aus vielen Unsicherheiten eine gemeinsame Wahrheit formen will, selbst wenn sie gar nicht existiert. Und dann gibt es die, die leugnen. Sie wirken aus heutiger Sicht am glaubwürdigsten, aber im damaligen System waren sie die gefährlichsten. Wenn sie widersprachen, erklärte man es oft als Zeichen dämonischer Stärke. Nicht kooperieren? Teuflische List. Keine Reue? Pakt mit der Hölle. Selbst wenn sie Beweise für ihre Unschuld hatten, Alibis, Zeugen, logische Gegenargumente, das reichte nicht. In diesem geschlossenen System verliert Logik gegen Erwartung. Interessant ist auch, wie das Dorf selbst sich in ein Gefüge aus gegenseitiger Überwachung verwandelte. Wer nicht beschuldigte, war verdächtig. Wer zu laut verteidigte, hatte vielleicht etwas zu verbergen. Wer zu leise war, vielleicht auch. Schuld war irgendwie kein individuelles Attribut mehr, sie war sozial, verteilt, geteilt. Und je mehr Menschen hineingezogen wurden, desto stabiler wurde das Konstrukt. Eine Dynamik, die daraus entstand, die man heute auch wiederfindet. Moralische Panik, Verschwörungserzählungen, gruppendynamische Extreme. Passt wieder perfekt ein Beispiel. Salazar erkennt irgendwann, dass die Inquisition nicht an der Wahrheit forscht, sondern ein System stabilisiert, das von Angst lebt. Seine Reise durch die Dörfer zeigt ihm, wie sehr Menschen sich gegenseitig beeinflussen. Er spricht mit Kindern, die Geständnisse wiederholen, die sie gar nicht verstehen. Mit Erwachsenen, die vor ihm zugeben, Angst zu haben, falsch zu glauben. Mit Frauen, die sich selbst als beschmutzt sehen, weil man es ihnen eingeredet hat. Sein späterer Bericht an die Inquisition, aus dem ich zitiert habe, ist fast modern. Er warnt davor, Projektionen für Realität zu halten. Er warnt davor, Strafen zu verhängen, wenn die Beweise aus Angst, Folter oder Fantasie stammen. Und er warnt davor, dass ein Dorf, das einmal in eine solche Spirale rutscht, sich selbst nicht mehr herausziehen kann. Salazar schreibt, es ist nicht der Teufel, der hier wirkt, es ist die Angst.
0: Aber sehr fortschrittlich für seine Zeit.
1: Finde ich auch. Ich bin ein richtig großer Fan. Vielleicht machen wir einen Alonso Salazar de Frias Fanclub auf. Das wird der erste Patron unseres Zirkels.
0: Ja, wirklich. Das wäre toll. Das erste Haus Slytherin, Salazar. Ja. Da verschluckst du gleich in dem Glas.
1: Ja.
0: Daniel stirbt.
1: Wir nähern uns langsam dem Ende meiner Geschichte.
0: Gut so, weil wir sind fast bei der Stunde, gell?
1: Oh mein Gott, das schneide ich nicht raus. Wir sind im Thugaramurdi von heute gestartet und kehren dahin zurück. Entweder digital oder real, wenn man heute durch das Örtchen wandert, merkt man schnell, die Geschichte der Bruchas ist nicht verschwunden. Sie ist überall. Auf Schildern, habe ich gesehen, in kleinen Andenkenläden, im Museum, das habe ich auch gesehen, stand ich digital davor, dass dort steht, wo einst die Inquisition ihre Ermittlungen sammelte. Das Dorf hat gelernt, aus seiner Vergangenheit etwas zu machen, das zwischen Erinnerung und Vermarktung liegt. Die Höhle selbst wirkt bei Tageslicht nicht mehr bedrohlich. Touristen laufen über Stege, Kinder rennen kreischend vor den Eltern her und das Tropfen klingt plötzlich eher nach Naturidylle als nach nächtlichem Hexenritual. Es ist erstaunlich, wie schnell Orte ihre Bedeutung wechseln, wenn der Kontext sich ändert. Dieselbe Dunkelheit, die früher Angst machte, wirkt heute wie ein Fotomotiv. Aber im Museum wird klar, Thugaramurdi kämpft bis heute damit, wie man über diese Geschichte spricht. Es geht nicht nur um die Frage, was passiert ist, sondern wie man es erzählt. Als Folklore? Als Tragödie? Als Warnung? Als Attraktion? Wie würdest du diese Geschichte erzählen, wenn es um dein Heimatdorf und seine dunkle Vergangenheit ginge?
0: Also ich glaube nicht, dass in Krummnussbaum an der Donauuferbahn irgendwelche Hexen waren. Zumindest ich kenne von meinem Ort gar nicht irgendwelche dunklen Geschichten. Also wenn, dann ist es eher nur irgendwas mit Zweiter Weltkrieg, was nicht so lange zurückliegt. Aber gerade so die Region, wo mein Elternhaus ist, das ist alles erst in den letzten Jahrzehnten besiedelt worden. Da war früher einfach nur Wald.
1: Ja, aber es geht ja jetzt nicht um die reale Vergangenheit von Krummnussbaum.
0: Hallo, es geht jetzt um meinen Ort.
1: Stell dir vor, da wird jetzt rausgefunden, es gab einen Hexenzirkel, der da sein Unwesen getrieben hat. Wie würdest du so eine dunkle Vergangenheit für deinen Heimatort gerne aufgearbeitet sehen?
0: Dann würde ich sagen, hinter unserem Haus, da müsst ihr leider Eintritt zahlen, 10 Euro pro Person, wäre dieser Hexenzirkel gewesen und ist da um diesen Nussbaum da gesessen, hat da getanzt und es hat eine ganz eine besondere Energie. Und wenn ihr spontan geheilt werden wollt, wenn ihr irgendwelche Krankheiten habt oder so, kommt's alle dahin. Also man kann schon auch Geld damit machen. Okay, nein, ich würde also natürlich niemanden finanziell ausnehmen, aber das ist halt immer die Gefahr bei solchen Sachen. Du musst halt wirklich so die feine Linie finden zwischen, ich möchte erinnern und möchte auf das aufmerksam machen und muss natürlich ein bisschen Geld beziehen, um das zu erhalten und nicht abdriften, dieses, ich muss da jetzt da wirklich ganz viel Gewinn draus schlagen und Kommerz und was weiß ich was alles. Und das ist halt immer die Gefahr. Aber ich würde es grundsätzlich ziemlich cool finden, wenn bei uns Hexen um einen Nussbaum getanzt hätten.
1: Ja, ich auch. Ja, also ich kann dir da auch nur beipflichten. Ich finde auch, dass die Frage sehr schwer pauschal zu beantworten ist. Thugaramurdi hat das ja durch ein bisschen Vielfalt versucht zu lösen. Manche Räume im Museum widmen sich der Geografie der Region, andere den folkloristischen Darstellungen des Akelarre, farbenfrohe Illustrationen der Tänze, die Symbole sind dargestellt und im nächsten Raum stehen dann die nüchternen Protokolle der Inquisition, die Namen der Verurteilten, die anonymen Striche der Todesurteile, also verschiedene Ebenen dieses Mythos, dieser lebenden Geschichte, die sich kaum berühren und irgendwie doch untrennbar miteinander verbunden sind. Für viele BesucherInnen wirkt es vielleicht so, als seien die Brujas de Thugaramurdi ein lokales Märchen. Doch wer sich die Akten anschaut, der weiß, dass es kein Märchen war. Denn die Prozesse kosteten echte Menschenleben, zerstörten echte Familien, schufen echte Traumata, die teilweise Generationen überdauerten. Die Spannung zwischen der historischen Gewalt und der modernen Vermarktung ist spürbar und sie wirft eben eine Frage auf, die weit über das Dorf hinausgeht. Wie geht man mit einer Vergangenheit um, in der offizielle Autoritäten Aberglauben genutzt haben, um Kontrolle auszuüben? Und was heißt das für Gesellschaften, die ähnliche Mechanismen bis heute kennen, nur in anderen Formen? Eins ist bis heute geblieben: unsere Sehnsucht nach einfachen Erklärungen. Wenn etwas Unklares passiert, wenn Unglück kommt, wenn die Welt unübersichtlich wird, suchen wir nach einem Warum. Früher war dieses Warum oft eine Hexe. Heute kann es alles Mögliche sein: Verschwörungserzählungen, Feindbilder, Sündenböcke. Die Mechanismen ähneln sich. Sehr erschreckend. Und manchmal merkt man erst im Rückblick, wie nah man selbst einer kollektiven Erzählung gekommen ist, die eigentlich aus Angst geboren wurde. Thugaramurdi steht damit symbolisch für mehr als eine historische Hexenjagd. Es zeigt, wie Mythen entstehen, wie Angst sich rationalisiert, wie Macht sich kleidet. Und es zeigt, wie Orte mit der Zeit mehrere Leben bekommen können. Das Reale, das Erzählte und das Erinnerte. Vielleicht ist das auch der Grund, warum der Mythos so gut überlebt. Nicht, weil die Menschen noch an echte Hexen glauben, sondern weil die Geschichten etwas über uns selbst erzählen. Über die Art, wie wir Angst verarbeiten, wie wir Schuld verteilen und wie schwer es ist zuzugeben, dass manchmal niemand schuldig ist. Außer der Struktur, in der alle gefangen sind. Ich bin jetzt nur noch gespannt auf dein abschließendes Fazit zu dieser ja doch vielleicht etwas anderen Geschichte heute. Und wie viele Gespenster die Brujas de Thugaramurdi von dir bekommen?
0: Es wisst doch jetzt quasi alles, wenn man nicht ein Gespenst gibt, sondern mehr, würde man ja sagen, ja, es war doch ein bisschen was dran und sie sind berechtigt verbrannt worden am Scheiterhaufen. Irgendwie schon, oder?
1: Weiß ich nicht. Vielleicht passen die Gespenster für diese Geschichte auch einfach gar nicht. Ich weiß nicht.
0: Wie viele Scheiterhaufen gibst du dieser Geschichte?
1: Ja, finde ich gut.
0: Na. Okay, ich fasse nochmal zusammen. Das ist eigentlich alles aus einer riesengroßen Panik heraus entstanden. Es ist ganz viel Tragisches passiert. Menschen sind ums Leben gekommen. Unberechtigterweise. Ich denke nicht, dass irgendjemand berechtigt zum Tode verurteilt worden ist. Und ich denke nicht, dass eine Hexe, wenn es diese Person so wirklich gegeben hat, so viel Schlechtes als Hexe getan hätte mit ihrer Hexenkraft, dass man dafür jemanden zum Tode verurteilt. von dem her ist es ein bisschen schwierig, der Geschichte Gespenster zu geben auch. Ich denke aber, dass im Menschen vielleicht schon viel mehr stecken könnte, als wir bisher wissen, weil es gibt nicht umsonst so viele Mystery-Fälle, über die wir dann wiederum hier im Podcast reden. Es ist ja immer dieses Ungewisse, was können wir wirklich? Haben wir nicht doch irgendwelche speziellen Kräfte? Und da gibt es andere spezielle Kräfte, die hier wirken. Also ich möchte hier einfach einmal dieses Böse und den Teufel da ausklammern. Also ich glaube nicht, dass da jemand was Schlechtes getan hat, aber ich traue grundsätzlich den Personen schon zu, dass sie vielleicht irgendwelche Wunderheilfähigkeiten gehabt haben. Gerade erst heute in der Arbeit habe ich mit einem Arbeitskollegen geredet, der ist aus dem Zillertal und er hat erzählt, er hat ganz lang eine Warze am Fuß gehabt und hat dann schon Probleme gehabt mit dem Gehen und es ist halt mit normalen Sachen nicht weggegangen, wo er beim Arzt war. Und dann ist er durch Zufall auf eine Wunderheilerin gestoßen und sie hat gesagt, okay, sie macht da jetzt was ein bisschen bei ihm und fuchtelt da herum und dann passt es wieder. Und heute um Mitternacht wird sie halt nur mal reinschauen in sein Energiefeld, also kann es sein, dass er dann was merkt. Und er hat erzählt, dass er wirklich so ein, ihm ist ganz kalt worden oder ganz heiß, ich weiß es nicht mehr, egal. Auf jeden Fall, seine Frau ist neben ihm gelegen und der ist es ganz anders gegangen, also wo ihm kalt war, ist ihr heiß worden und es war so richtiger Schauer in dem Moment und sie haben es beide total gespürt. Seine Warze war weg und sie hat sie bekommen.
1: Ohne Spaß?
0: Ohne Spaß, wirklich. Erst heute drüber geredet. Und das ist doch auch etwas, was so ein bisschen in Wunderheilung, hexenmäßig sein könnte. Und deshalb denke ich, weil ja doch diese Ungewissheit besteht, ob es nicht doch irgendwelche Kräfte gibt, die wir noch nicht erforscht haben, würde dem Ganzen schon 4 Gespenster geben.
1: Okay. Das mit ohne Spaß war nicht darauf bezogen, dass die Warze verschwunden ist, sondern dass seine Frau sie jetzt bekommen hat. Das ist ja voll gemein.
0: Ja, auf sie übergelaufen. Deshalb ihm kalt, er heiß oder umgekehrt, ich weiß es nicht mehr.
1: Das ist auch halt so fies. Gehst du zu der Wunderheilerin und sagst du, ich möchte meine Warze loswerden. Ja, kein Problem. Downside, ich gebe sie halt deiner Frau. Aber da muss ich jetzt auch was einwerfen, nämlich genau das gleiche Thema, Warzen wegzaubern. Meinem Onkel wird nachgesagt, dass er das auch kann. Und zwar von meiner streng gläubigen Mutter. Sogar die sagt das. Grüße gehen raus. Mama, wenn du diese Folge hörst, kannst du dich gerne mal mit einem Wortbeitrag dazu melden und das näher erläutern.
0: Das heißt, du hast eine Hexenfamilie.
1: Anscheinend. Zumindest eine Hälfte. Ja, zum Fazit muss ich, glaube ich, nicht viel sagen. Ich habe heute schon sehr viel gesprochen. Du hast viele Punkte angesprochen, die ich auch wichtig für die Bewertung finde. Das ist nicht dieser klassische, wir haben einen Horrorfall und schauen, wie realistisch das Ganze ist. Ich hätte es auch so ein bisschen wie du bewertet und auch mir ein bisschen vorgestellt, wie wäre es mir gegangen, wenn ich selber zu der Zeit gelebt hätte und das so geglaubt hätte, ne, dass die Hexen da sind. Also da hätte mich das sehr mitgenommen. Und wir sind uns natürlich einig, dass niemand zu Recht deswegen verurteilt wurde und sein Leben lassen musste, ob jetzt wirklich eine Hexe oder nicht. Und ich schließe mich dir, was die Gespenster angeht, heute an und komme auch als Kompromiss, weil die Folge so schwer zu bewerten ist, auf 4 Gespenster.
0: Ja, sehr cool. War eine richtig coole Geschichte, muss ich sagen.
1: Danke, freut mich sehr. Ich fand es auch in der Recherche sehr spannend und wie gesagt, einfach mal was anderes.
0: Okay. Dann soll ich jetzt zur Frage zum Verlieben gleich übergehen oder möchtest du nur was sagen?
1: Nein, du kannst mir gerne in Ruhe noch die Frage zum Verlieben stellen.
0: Vor allem in Ruhe. Okay, dann, Moment, ich muss jetzt anlässlich der Folge ein bisschen umformulieren. Welche deiner Eigenheiten hältst du für deine super Hexenkraft und welche nervt dich am meisten?
1: Oh. Ich glaube mal, es gibt eine Eigenschaft, die beides erfüllen kann. Meine Neugier.
0: Mm.
1: Dass ich neugierig bin, bringt mich immer wieder auf tolle neue Sachen, die mich sehr erfüllen. Das hat mich früher, ich war immer schon so wissbegierig, neugierig, wollte Dinge herausfinden. Das hat mich auch natürlich zu den Naturwissenschaften gebracht. Das hat mich aber auch dazu gebracht, mich immer mit Übernatürlichem zu beschäftigen. Deswegen sitzen wir auch hier. Aber meine Neugier kann mich manchmal auch in den Wahnsinn treiben, wenn es um Dinge geht, die ich herausfinden möchte. es aber nicht kann. Ich hasse das. Oder wenn man mich auf die Folter spannt und mir sagt, oh, ich muss dir was erzählen, aber nicht jetzt. Dann sag mir das doch bitte nicht.
0: Das mache ich sehr gerne.
1: Ja, das ist meine Superkraft.
0: Ja, ich habe da auch etwas, was positiv und negativ sein kann. Und zwar habe ich teilweise einen gewissen Perfektionismus. Also die Sachen müssen genau so sein, wie ich sie mir vorstelle. Und ich denke, dass das Ergebnis dann auch meistens sehr gut ist, weil ich halt wirklich so lange daran arbeite, bis es dann wirklich perfekt ist, in meinen Augen. Der Nachteil, es geht wahnsinnig viel Zeit drauf. Und wenn es dann nicht so ist, ja, ich bin einfach unzufrieden und das geht einfach nicht. Und dann schaltet sich da auch mehr Dickschädel ein und das ist dann entweder, es ist so, wie es mir vorstellt, oder man kann es ganz wegschmeißen. Und ja, das siehst du ja auch oft bei unseren Podcast-Reels oder einfach vielen anderen Dingen.
1: Ja, es ist wirklich Fluch und Segen zugleich. Was ist eure Superhexenkraft oder eure Eigenheit, die euch vielleicht nervt? Lasst es uns auf jeden Fall in den Kommentaren wissen oder schreibt uns eine DM, wenn ihr es nicht vor allen Leuten zugeben wollt. Wir würden es verstehen.
0: Ja, aber wenn es zu schlimm ist, dann zündet mein Scheiterhaufen für euch an.
1: Ja, auf jeden Fall. Also seid bitte nicht hysterisch, egal ob Mann oder Frau. Dann wäre ich jetzt bereit, unsere Karte der Woche zu ziehen, wenn du das möchtest.
0: Oh ja, unbedingt.
1: Dann fokussieren wir uns und ich mische.
0: Wenn sie auf dem Kopf steht, kommst du auf den Scheiterhaufen.
1: Puh, mir wird nicht heiß, kein Scheiterhaufen für mich.
0: Yes!
1: Wir haben eine Karte, die wir schon mal hatten, die 5 der Kelche. Ich habe mir wieder eine neue, spezielle, auf diese Woche ausgerichtete Deutung jetzt für euch mal kurz zurechtgelegt. Diesmal steht die Karte weniger für den Schmerz des Verlusts, sondern für die leise Rückkehr von Hoffnung. Ihr könntet merken, dass ihr bereit seid, euch innerlich neu auszurichten, vielleicht durch ein Gespräch, einen Gedanken oder einen kleinen Moment, der euch aufatmen lässt. Die Karte sagt euch, ihr dürft nach vorne schauen, ohne die Vergangenheit zu verdrängen. Was geschehen ist, hat euch geformt, aber es definiert euch nicht. Jetzt beginnt die Phase, in der ihr wieder spürt, was möglich ist. Schritt für Schritt kehrt das Licht zurück. Voll schöne Karte für den Advent eigentlich.
0: Ja, voll. Vor allem kehrt das Licht zurück, zündet es wieder ein Kerzel an auf dem Adventkranz. Und wenn ihr wollt, auch auf Kofi bei uns. Passt auch zu Weihnachten.
1: Ja, voll.
0: Dann kommen wir ja somit eh gleich zu unseren Abschlussphrasen. Also wie immer, wenn ihr Ideen habt, über was wir schreiben sollen. Ich glaube, die aktuelle Geschichte, es war ja auch ein Thema, wo du von einem Hörer oder einer Hörerin drauf angesprochen worden bist, dass das gerne mal...
1: Ja, genau. Ja. Die Inspiration kam auf jeden Fall von einem treuen Hörer.
0: Mhm. Sehr cool auf jeden Fall. Also wie gesagt, wenn ihr auch einen Wunsch habt zu einem Thema, schreibt es uns gerne auf Instagram, auf TikTok oder an die Mailadresse.
1: laberglaube@gmail.com. Genau, interagiert gerne mit uns auf all unseren Kanälen. Lasst ein Like da, einen kleinen Kommentar. Wir freuen uns immer wie zwei Schneekönige, wenn wieder was eintrudelt. Ansonsten abonniert gerne unseren Podcast, damit ihr keine neue Folge verpasst und unser Zirkel immer weiter wachsen kann. Erzählt weiter, dass es uns gibt, Freunden, Familie, im Netz, wo auch immer, bei der Arbeit. Ansonsten freuen wir uns, wenn ihr weiterhin zuhört und auch danke heute, dass ihr wie in dieser Folge dabei wart.
0: Ja dann, lieber Daniel, wir hören uns. Lieber Zirkel, ihr hört uns nächste Woche wieder. In diesem Sinne, schöne Woche.
1: Schöne Woche.

0: Hallo Antje.
1: Hallo Johanna.
0: Alles gut bei dir?
1: Ja, mir geht's ganz gut. Und dir?
0: Das freut mich. Ja, mir soweit auch. Ich habe ein bisschen Muskelkater, weil, und das ist wirklich, also ich bin sehr stolz darauf, ich schaffe es jetzt endlich, wirklich konstant ins Fitnessstudio zu gehen und so ein bisschen meinen Schweinehund zu überwältigen. Und das ist echt, also man fühlt sich so viel besser. Ich weiß nicht, bist du auch jemand, der gerne Sport macht oder?
1: Ich habe jetzt tatsächlich das Fitnessstudio gekündigt, weil ich mir jetzt zu Hause ein Homestudio am Aufbauen bin, was ich ziemlich cool finde. Und genau, da bin ich aktuell dran, dass ich mir das aufbaue.
0: Das ist echt cool.
1: Aber momentan habe ich ein bisschen viel zu tun, da mache ich nicht so wirklich viel Sport, aber das ist alles wieder in Arbeit, ja.
0: Das kenne ich. Aber richtig, richtig cool. Also das ist natürlich auch nochmal 1000-mal besser. Ich bin richtig neidisch. Mir fehlt leider so ein bisschen der Platz dafür. Aber kannst ja mal berichten, wenn du es endlich hast, wie es so ist. Und bin ich auf jeden Fall mal gespannt.
1: Ja, ich schicke dann mal Bilder. Die können wir mal hochladen auf Instagram.
0: Ja, gerne.
1: Dauert aber noch.
0: Ja, alles gut. Ist ja auch klar. Heute habe ich wieder eine Folge für uns. Und da tauchen wir nach South Boston. Oder, wie die Einheimischen sagen, Southie. Ein Stadtteil mit irischen Wurzeln, harter Geschichte und klaren Regeln. Hier wächst in den 1940er Jahren ein Junge auf, der später zu einer der gefährlichsten und berüchtigsten Figuren der amerikanischen Unterwelt werden soll. Ein Mann, der über Jahrzehnte hinweg mordet, erpresst und ganze Straßenzüge kontrolliert. Und das alles unter den Augen des FBI. Sein Name James Joseph Bulger. Doch alle nannten ihn nur Whitey. Eine Ironie, denn Whitey war alles andere als unschuldig. Er war ein eiskalter Killer, ein charismatischer Anführer und ein Schattenmann. Dabei führte er ein Doppelleben, wie es sich selbst Hollywood nicht besser hätte ausdenken können. Gangsterboss und gleichzeitig Informant des FBI. Doch heute möchte ich so ein bisschen, ja, klären. Wie konnte so ein Mann, der für über ein Dutzend Morde verantwortlich war, über Jahrzehnte unbehelligt agieren? Und warum schützte ihn die US-Bundespolizei? Und was sagt das alles über die dunklen Seiten des amerikanischen Justizsystems? Wenn du das so hörst, kennst du den Fall? Hast du davon schon mal gehört? Oder ist das jetzt auch alles relativ neu für dich?
1: Ich kenne den Fall tatsächlich nicht.
0: Mhm.
1: Und ich bin sehr gespannt, wie das alles zusammenpasst, zusammengehört und was du uns heute erzählst.
0: Dann bin ich aber gespannt, was du am Ende sagst. Ich muss aber dazu sagen, das wird ein Zweiteiler. Das bedeutet, diesen Teil könnt ihr euch leider erst nächste Woche Freitag anhören. Aber heute werde ich euch schon mal so ein bisschen in das Thema reinführen und die gröbsten Teile zum Thema Robert Whitey Bulger erklären.
1: Achtung, Triggerwarnung. Unser heutiger Fall behandelt Morde, Überfälle, Drogenmissbrauch und Clankriminalität. Solltest du dich nicht wohlfühlen, mit diesen Themen konfrontiert zu werden, höre dir diese Folge bitte nur gemeinsam mit einer Vertrauensperson an. Pass auf dich auf.
0: James Joseph Bulger wird am 3. September 1929 geboren. Und das im Arbeiterviertel Dorchester in Boston, Massachusetts. Seine Familie ist irischstämmig, streng katholisch und arm. So wie viele in dieser Gegend zu dieser Zeit. Doch die Armut der Bulgers ist nicht nur alltäglich, sondern existenziell. Als Whitey gerade einmal ein Kind ist, verliert sein Vater, ein Hafenarbeiter, durch einen Arbeitsunfall nicht nur seinen Job, sondern auch die Fähigkeit, körperlich zu arbeiten. Für eine Familie mit mehreren Kindern bedeutet das einen tiefen sozialen Absturz. Die Bulgers ziehen daraufhin nach South Boston, ein Stadtteil, der von irischen Einwanderern geprägt ist und in dem Loyalität, Misstrauen gegenüber der Regierung und der Wille zum Überleben die Straßenregeln diktieren. In diesem Umfeld beginnt also jetzt Whiteys Geschichte. Und genau hier wird auch seine Identität geschmiedet. Doch zunächst zeigt sich in der Schule, dass er ein Außenseiter ist. Still, unberechenbar, stolz. Freunde beschreiben ihn später als jemanden, der keine Schwäche duldete, weder bei sich noch bei anderen. Er ist kaum 13 Jahre alt, da wird er zum ersten Mal wegen kleinerer Delikte festgenommen. In Southie ist das fast schon ein Initiationsritual. Wer sich Respekt verschaffen will, muss härter sein als der Rest. Und Whitey versteht das früh. In seiner Jugend schließt er sich der Straßengang Shamrocks an, einer irisch geprägten Bande, die sich durch Diebstahl, Prügeleien und kleinere Erpressungen ihren Lebensunterhalt sichert. Er ist schnell mehr als nur ein Mitläufer. Er ist jemand, der bereit ist, Gewalt nicht nur einzusetzen, sondern zu perfektionieren. Jemand, der gelernt hat, dass Angst ein nützliches Werkzeug ist und er weiß, wie man sich dabei von der Polizei fernhält. Zumindest meistens. Nach mehreren kleineren Festnahmen und Jugendstrafen versucht Whitey einen anderen Weg. 1948 tritt er in die US-Luftwaffe ein. Vielleicht war es ein Versuch, seinem Leben eine andere Richtung zu geben. Vielleicht aber auch nur ein Deckmantel. Doch auch beim Militär eckt er an. Disziplinprobleme, mehrere Arrestaufenthalte und darunter zum Beispiel eine Verurteilung wegen Desertion. Also, dass er sich, sage ich, vom Dienst einfach entfernt hat. Die Struktur, die das Militär verlangt, passt nicht zu seinem Wesen. Nach 4 Jahren Dienst verlässt er die Air Force. Unehrenhaft, aber mit Erfahrung. Zurück in Boston hat er keine Perspektive, außer dem, was er kennt, das Leben auf der Straße. Doch diesmal geht er einen Schritt weiter. In den frühen 1950er Jahren verübt er mehrere bewaffnete Überfälle, unter anderem auf Banken und Geldtransporte. 1956 wird er schließlich verhaftet und zu 20 Jahren Gefängnis verurteilt. Er wird in verschiedene Hochsicherheitsgefängnisse verlegt, unter anderem in Atlanta, Leavenworth und später in das berüchtigte Alcatraz.
1: Alcatraz war ja ungefähr dann die Zeit, wo auch der Gefängnisausbruch war, richtig?
0: Ja, aber er war nicht Teil.
1: Darüber habe ich nämlich bei Chronik der Schatten eine Folge gemacht, deswegen kommt es mir gerade mit der Jahreszahl. ich meine, das kommt hin, ne?
0: Es könnte ja eventuell auch sein, dass die sich vielleicht gekannt haben, aber er war auf jeden Fall nicht Teil davon.
1: Mhm. Ja, das weiß ich, aber das ist spannend. Ich bin mir nicht mal sicher, ob ich hier von dem Wildy sogar in meiner Folge erzählt habe. Kann das sein? Der hatte nichts damit zu tun, ne? Der war nicht der, der zurückgeblieben ist, oder?
0: Nee. Also zumindest habe ich nichts davon mitbekommen.
1: Ja, dann ist gut, weil der einer ist nämlich zurückgeblieben und ich weiß nicht mehr genau, wie der hieß. Nicht, dass der das war, aber ja. Dann ist ja gut. Okay.
0: Während dieser Zeit, genauer gesagt in Atlanta, meldet sich Whitey freiwillig für ein streng geheimes Experiment, MK-Ultra. Das CIA-Programm hatte das Ziel, die Möglichkeiten der Bewusstseinskontrolle zu erforschen, unter anderem mit LSD und anderen Drogen. Mit anderen Häftlingen wurde er über Wochen mit Halluzinogenen behandelt, oft ohne ihr volles Wissen oder Einverständnis. Jahre später wird er behaupten, das Experiment habe ihn schwer traumatisiert. Es habe nicht nur seine Wahrnehmung verändert, sondern auch seinen Blick auf Macht, Kontrolle und auf das Vertrauen in staatliche Institutionen zerstört. Und ich finde, das kann man sich heutzutage gar nicht mehr vorstellen, dass die damals ja noch so Experimente oder zum Beispiel auch so, ich glaube, gegen Medikation oder Medikamente und so, haben die ja immer an Häftlingen teilweise getestet.
1: Da habe ich auch schon relativ viel drüber gelesen.
0: Ja, weil die denn ja eigentlich so schutzlos ausgeliefert waren und die hatten ja keine andere Wahl. Die waren so ein bisschen wie das Eigentum, ohne drüber nachzudenken, was das vielleicht auch mit den Menschen macht.
1: Ja, und die hatten auch keine Menschen hinter sich, die irgendwie gesagt hätten, das ist menschenunwürdig oder irgendwie so, ne? Weil das waren ja schon die, die Verbrecher halt einfach, ne?
0: Ja.
1: Ist ja keiner für eingestanden.
0: Er wurde ja zu 20 Jahren verurteilt, jedoch ist er dann 1965 nach nur 9 Jahren Haft auf Bewährung entlassen worden. Warum, konnte ich jetzt nicht so hundertprozentig raushören, aber was halt häufig der Fall war, einfach, dass die Gefängnisse überlastet waren und die dann immer mal wieder, sag ich mal, aussortiert haben. Er kehrt zurück nach South Boston. Doch das ist nicht mehr der Junge, der gegangen ist. Er ist jetzt 36 Jahre alt. Seine Zeit im Gefängnis hat ihn geprägt, aber nicht gebrochen. Im Gegenteil, er ist nun vernetzter, kälter und kontrollierter. Ein Mann mit einem Ziel. Zur selben Zeit ist das kriminelle Machtgefüge in Boston in Bewegung. Die italienische Mafia, die Patriarza-Familie, dominiert weite Teile der Stadt. Doch auch die irischen Gangs ringen um Einfluss. Allen voran die Winter Hill Gang aus Somerville, benannt nach einem Stadtteil nahe Boston. Ihr Anführer Howie Winter, ein klassischer Gangster alter Schule. Whitey beginnt für die Winter Hill Gang zu arbeiten. Anfangs ist er ein Mann fürs Grobe. Schuldeneintreiber, Schläger, Einschüchterer. Doch schon bald erkennen seine Vorgesetzten, dass Whitey mehr kann. Er ist nicht nur brutal, er ist strategisch. Er weiß, wann man zuschlagen muss und wann man lieber wartet. Und er kennt die Straßen von Boston besser als jeder andere. So dauerte es natürlich auch nicht lange, bis er zur rechten Hand von Howie Winter wurde. Währenddessen baut er seine eigene kleine Machtbasis in South Boston auf. Er betreibt illegale Buchmachergeschäfte, Erpressung, Drogenhandel, aber immer mit einem gewissen Ehrenkodex, zumindest nach außen. In Southie gilt Whitey vielen als eine Art Robin Hood. Er hilft Nachbarn, schützt kleine Geschäftsleute und gleichzeitig mordet er im Hintergrund, um seine Macht zu sichern.
1: Klingt auf jeden Fall interessant.
0: Ja. Ja, diese Doppelmoral, dass er irgendwie ja auch wieder für was Gutes steht, wahrscheinlich weil er einfach selber weiß, dass das eine sehr arme Gegend ist und er ja auch dort herkommt und dort aufgewachsen ist. Und dass er das, sag ich mal, so ein bisschen. Also, dass es noch so ein bisschen im Kopf verankert ist. Egal, ob er aus dem Knast kommt, egal, was er schon erlebt hat, wie viele Menschen er schon umgebracht hat, dass er trotzdem irgendwie noch so das, was, sag ich mal, vielleicht auch seine Eltern oder seine Mutter ihm beigebracht hat. Dass man halt hilft, dass ja, man.
1: Dass er den Blick nicht ganz verloren hat, ne?
0: Genau, ja. 1979 schließlich wird Howie Winter wegen Erpressung verhaftet. Das hinterlässt ein Machtvakuum und Whitey füllt es. Als er Ende der 1970er Jahre an die Spitze der Winter Hill Gang aufsteigt, ist er nicht nur der mächtigste Mann in South Boston, er ist auch auf dem Radar der Strafverfolgungsbehörden. Drogenhandel, Schutzgelderpressung, illegale Wetten, Prostitution, Mord. Seine Aktivitäten sind zu zahlreich, zu brutal und zu sichtbar geworden, um sie zu ignorieren. Doch statt sich vor dem FBI zu verstecken, wählt Whitey einen anderen Weg. Er geht eine Allianz mit ihnen ein. Was wie ein Paradoxon klingt, ist in Wahrheit ein genialer, wenn auch moralisch verwerflicher Schachzug. Whitey geht nicht nur, sag ich mal, so eine Verbindung mit denen ein, sondern er wird offiziell FBI-Informant. Der Deal entsteht nicht von ungefähr, sondern durch eine ganz besondere Verbindung. Der zentrale Akteur auf Seiten des FBI ist John Connolly, ein Agent aus South Boston, aufgewachsen in denselben Straßen wie Whitey. Connolly bewundert ihn und vielleicht fühlt er sich ihm auch verbunden. Denn, wie ich schon mal betont habe, in Southie bedeutet Loyalität mehr als Gesetze. Und Connolly ist davon überzeugt, dass Whitey der Schlüssel sein kann, um die italienisch-amerikanische Mafia, insbesondere eben diese Patriarza-Familie, in Boston zu zerschlagen.
1: Ist ja eigentlich clever überlegt, ne?
0: Ja, eigentlich schon. Aber gleichzeitig haben sie ihn auch so ein bisschen unterschätzt, aber dazu komme ich gleich noch. Mhm. Der Deal ist einfach. Whitey liefert Informationen über die Cosa Nostra. Ihre Strukturen, ihre Geschäfte, ihre Schwächen. Im Gegenzug wird das FBI ihn und seine eigenen Machenschaften weitgehend in Ruhe lassen. Oder sie sogar aktiv decken. Es ist eine informelle Immunität, erkauft durch Verrat. Für ihn ist es der perfekte Deal. Seine Rivalen bei der italienischen Mafia werden systematisch ausgeschaltet, viele davon verhaftet. Er nutzt dann die Gelegenheit, um ihre Geschäfte zu übernehmen. Dabei handelt es sich unter anderem um Wettbüros, Drogenrouten oder Einfluss auf Gewerkschaften. Während seine Gegner hinter Gittern verschwinden, wächst seine Macht. Was niemand außerhalb dieser kleinen korrupten Blase ahnt, Whitey gibt nicht nur Informationen, er steuert sie. Er füttert das FBI mit Halbwahren, teils bewusst irreführenden Details, um, wie gesagt, seine eigene Stellung zu sichern. Und andere, also sprich zum Beispiel andere Mafia-Familien oder andere Rivalen, gegeneinander auszuspielen. Gleichzeitig warnt ihn Agent Connolly regelmäßig vor geplanten Ermittlungen, Durchsuchungen oder Abhöraktionen. Man hatte Pest und Cholera und die haben sich eben für etwas Schlechtes entschieden, um was anderes Schlechtes aufzuhalten.
1: Ja, aber dass sie dann so auch so darauf vertraut haben, dass das alles so stimmt, was er sagt, ist ja auch irgendwie komisch so für ein FBI, oder?
0: Ja, ich kann mir vorstellen, dass sie einfach keine andere Wahl hatten.
1: Ja, das kann gut sein.
0: Es war so ein eingespieltes Team und ich glaube, sie haben ihn, wie gesagt, auch so ein bisschen unterschätzt. Sie haben gedacht, das wäre jetzt jemand, den sie, sag ich mal, steuern können. Also der, sag ich mal, dumm genug ist, sich von denen auch vielleicht manipulieren zu lassen, der dumm genug ist, denen alles zu erzählen, aber haben halt nicht damit gerechnet, dass er schlau genug war und das ganze Spiel für sich selbst ausgenutzt hat.
1: Mhm. Auf jeden Fall schon mal ein Fall bis jetzt mit ganz vielen Facetten, ne? Ganz viele unterschiedliche.
0: Ja, total. Und ich hatte den Fall auch, mich für den Fall entschieden, weil ich weiß es jetzt gerade nicht so hundertprozentig genau, aber ich meine, wir hätten auch noch nicht so viele oder sogar noch gar keinen richtigen Gangsterfall, oder?
1: Würde ich jetzt bewusst auch sagen, dass wir keinen so wirklich hatten. Jetzt aber auch bei den ganzen Folgen auch nicht mehr alle so spontan abrufparat, aber ich meine nicht, nee. Und dabei sind die so interessant auch, ne? Erschreckend und interessant.
0: Ja, vor allem, weil die tun zwar so auf Familie, aber letzten Endes würde gefühlt jeder den anderen für mehr Macht oder eine bessere Position umbringen. Also man kann sich da nicht untereinander trauen. Und das finde ich halt schon erschreckend irgendwie.
1: Ja, absolut.
0: Naja, mit diesen ganzen Aktionen bleibt er dem Gesetz stets einen Schritt voraus. Diese gegenseitige Abhängigkeit zwischen FBI und Gangster ist mehr als ein einfacher Deal. Sie wird zu einem toxischen Netz aus Gefälligkeiten, Lügen und gedeckter Gewalt. Während das FBI öffentlich Fortschritte im Kampf gegen das organisierte Verbrechen feiert, nutzt Whitey die Deckung durch die Bundesbehörde, um seine kriminellen Aktivitäten hemmungslos auszuweiten. Also das ist, die haben immer vermeldet, ja, wir haben jetzt diese Familie verhaften können und die Kriminalität wird viel, viel besser im Ort. Und gleichzeitig, dadurch, dass sie ihm ja versprochen haben, dass sie ihn decken, konnten sie ja nicht die Wahrheit zeigen und konnten nicht zeigen, aber irgendwie ändert sich nichts, weil jetzt unser Informant das alles übernimmt.
1: Ja.
0: In dieser Zeit wird er nicht nur zu einem gefürchteten Gangster, sondern zu einer Legende. In South Boston wird er von vielen respektiert. Manche verehren ihn sogar. Er verteilt Geld an Bedürftige, schützt ausgewählte Nachbarn und sorgt für Ordnung in seinem Viertel, solange man sich seinen Regeln beugt. Doch dieser Mythos des irischen Robin Hoods ist gefährlich romantisiert, denn in Wahrheit führt er ein Regime der Angst. Wer ihm im Weg steht, wird aus dem Weg geräumt. Und das wortwörtlich. In den 1970er und 80er Jahren werden zahlreiche Morde verübt, die später direkt oder indirekt Whitey zugeordnet werden. Oft verschwinden die Leichen spurlos, vergraben, zerstückelt oder einfach unauffindbar. Zeugen, Rivalen, Verräter, niemand ist sicher. Und wenn jemand fragt, hat Whitey immer ein Alibi. Oder einen Freund beim FBI, der die Akte verschwinden lässt. Besonders perfide ist die Art, wie er sein Umfeld manipuliert. Er präsentiert sich als jemand, der Ehre kennt, der sich nur gegen die Richtigen richtet, gegen Drogendealer, Kinderschänder

0: Informanten Lob und Anerkennung innerhalb des FBI. Auch er profitiert persönlich. Urlaubsreisen, Geschenke, Einladungen. Finanziert über Umwege aus Whiteys krimineller Kasse. Die Grenze zwischen Gesetz und Verbrechen ist längst verschwommen. Und niemand scheint es zu merken. Oder merken zu wollen. Diese Zusammenarbeit zieht sich über fast 2 Jahrzehnte hin. 2 Jahrzehnte, in denen Whitey nahezu unantastbar scheint. Ein Mann, der Morde in Auftrag gibt und gleichzeitig Berichte an die Bundespolizei liefert. Ein Doppelleben, das so absurd ist, dass es außerhalb von Boston kaum jemand glauben würde. Und doch ist es real. Je länger dieses Kartenhaus steht, desto instabiler wird es. Denn die interne Kontrolle beim FBI beginnt sich zu verschärfen. Neue Agenten, neue Richtlinien und ein wachsendes Unbehagen über die enge Beziehung zwischen Connolly und Whitey. In den frühen 1990er Jahren beginnen Ermittler genauer hinzusehen. Und was sie entdecken, ist explosiv. Fast 2 Jahrzehnte lang ist Whitey eine schattenhafte Figur mit übermenschlicher Kontrolle über Boston. Unantastbar, skrupellos, geschützt durch seine Beziehung zum FBI. Was ihn lange Zeit geschützt hat, seine Kontakte im FBI, wird nun zu seinem größten Risiko. Denn innerhalb der Bundesbehörde wächst der Druck. Neue Führungskräfte stellen unbequeme Fragen. Warum ist die Winter Hill Gang kaum geschwächt, obwohl man Zugriff auf einen hochrangigen Informanten hat? Warum liefern Whiteys Informationen keine greifbaren Ergebnisse gegen irische Verbrecherstrukturen, sondern fast ausschließlich gegen die italienische Mafia? Und wie es mit dem Gangster weitergeht, beantworte ich in der nächsten Folge. So, jetzt hast du den Anfang mal gehört. Was denkst du bis jetzt so? Also, wie gesagt, du hast ja schon am Anfang gesagt, du kanntest den Fall nicht.
1: Ich bin ein bisschen, also ich kann ein Stück weit verstehen, so von dem FBI, dass sie diese Absprache irgendwie, oder dass er, es war ja, glaube ich, nur einer, ne? Also es hat nur der eine wusste das, ne?
0: Also nee, das FBI wusste, da wussten es alle. Also beziehungsweise die Abteilung wusste es. Aber Connolly war, sage ich mal, so der Initiator und die persönliche Ansprechperson von Whitey.
1: Ja, und ich finde irgendwie krass, dass sie da, hab ich ja eben schon gesagt, dass sie da drauf vertraut haben oder überhaupt, dass sie das überhaupt eingegangen sind. Weil sie sich damit ja auch so angreifbar irgendwie gemacht haben, finde ich. Ne? Finde ich irgendwie, ich finde es komisch, also das hört man ja, hat man schon öfter gehört, ne, mit Informanten und allem, das ist ja jetzt nichts, was jetzt hier einmalig passiert ist oder so. Aber ich finde es trotzdem irgendwie vom FBI auf eine Art logisch, also logische Sache, aber auf die andere Art auch irgendwie ganz, ja, ganz fragwürdig.
0: Ja, also ich glaube, sie haben das, wie gesagt, alles so ein bisschen unterschätzt. Das war halt so ihre Chance, an die Gangster zu kommen. Und an sich ist es ja auch wichtig. Es darf ja nicht sein, dass es ganze Stadtteile oder eigentlich eine ganze Stadt gibt, die von Kriminellen beherrscht wird, sag ich mal. Und dass sie dagegen vorgehen wollten, ist ja wiederum was Positives.
1: Ja, absolut.
0: Ich glaube, sie haben das alles nicht ganz so bedacht. Und dann, als sie, sag ich mal, auch immer wieder positive Erfahrungen gemacht haben, also eben durch Verhaftungen, waren sie so auch teilweise in diesem Lobeswahn, dass sie gedacht haben, ja, machen wir natürlich weiter. Sie wollten das vielleicht auch gar nicht sehen. Das ist ja auch nochmal die Sache. So ein bisschen, dass sie abschätzen wollten, ja, okay, was bringt das für mich? Kriege ich jetzt eine Beförderung oder so? Und lassen wir ihn mal machen, so schlimm wird es schon nicht sein. Weißt du?
1: Ja, es ist alles irgendwie so nachvollziehbar und gleichzeitig nicht nachvollziehbar, finde ich. Von allen, ja, Seiten. Es ist irgendwie.
0: Als ich so recherchiert habe, habe ich auch so ein bisschen überlegt, ob sie es vielleicht doch logischer vorgegangen sind, dass sie, wie gesagt, gedacht haben, er ist einfach dumm und dass, wenn seine Rivalen alle im Gefängnis sind, dass sie sich dann auf ihn konzentrieren oder auf die Winter Hill Gang. Weißt du, also dass sie, sage ich mal,
1: Ja, das kann schon gut sein.
0: Aber da habe ich jetzt leider nichts hundertprozentig rausgefunden, weil das wäre wieder so ein Aspekt, der

0: der wieder. Aber dann hätte ich mir halt auch gedacht, wenn das aber so gewesen wäre und wenn man das so mitgeteilt hätte, dann würden die sich ja nicht nach einer Zeit wundern, sondern dann wäre das ja alles schon so mit allen abgemacht und dann kämen nicht neue Führungskräfte, die der ganzen Sache nochmal auf die Spur gehen, wenn das schon von Anfang an so geplant wäre. Das war jetzt ein relativ kurzer Teil. Ich fand aber, dass es vielleicht sinniger ist, den Fall in zwei Teile aufzuteilen, weil es sonst eventuell ein bisschen zu viel von diesem ganzen Hin und Her sein könnte. Ich hoffe, euch hat diese Folge gefallen. Ihr könnt ja mal kommentieren, was ihr so denkt, beziehungsweise was ihr auch von dem Verhalten vom FBI so hält. Und dann würde ich sagen, hören wir uns bis zum nächsten Mal. Passt auf euch auf und vergesst nicht, manche Tagebücher sind mit Blut geschrieben.
1: Tschüss.
0: Tschüss!
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